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2: Im Studio Colin Mock, schönen guten Morgen. Flüssigkeiten umfüllen, Handgepäck checken, ab durch den Körperscanner und ans Gate geht's natürlich nur noch mit Ticket. Diese Choreografie am Flughafen ist Routine und sie ist eine Folge aus den Anschlägen vom 11. September, heute vor genau 25 Jahren, Anne Brauer.
3: Was vorher völlig selbstverständlich war, kann man sich heute eigentlich kaum noch vorstellen, dass die Familie einen fast bis in den Flieger gebracht hat oder man völlig problemlos eine Handvoll Feuerzeuge und sein Taschenmesser im Handgepäck hatte. Nach den Anschlägen gab es da einen grundlegenden Wandel. Gerade in den ersten Jahren fühlten sich die Kontrollen zwar ewig an und für manchen auch wie ein Generalverdacht, aber dank neuer Technik wie Körperscanner gilt das Sicherheitssystem heute als extrem wirkungsvoll. Eine Flugzeugentführung auch nur annähernd in diesem Ausmaß hat es nicht wieder gegeben.
2: Der Schock sitzt nach den PISA-Ergebnissen immer noch tief. Die Grünen fordern Konsequenzen. Sie finden, Bildung dürfe nicht mehr reine Ländersache sein. Der Bund müsse da ein Wörtchen mitreden können. Die Regeln müssten unverzüglich geändert werden, sagte Grünen-Chefin Brandner der Rheinischen Post. Bundesbildungsministerin Prien hat eine schnelle Reaktion auf das schlechte Abschneiden der Schülerinnen und Schüler bei PISA versprochen. Sie betont:
4: PISA hat auch bestätigt, dass sich die Bildungsschere schon in sehr frühen Jahren öffnet. Leider schließt sie sich in der Schule nur noch unwesentlich. Deshalb müssen wir früher ansetzen. Wir wollen die Eltern als die ersten und wichtigsten Bildungsbegleiter ihrer Kinder stärken.
2: Der bundesweite Warntag ist gut gelaufen, die Systeme sind zuverlässig. So sieht ein erstes Fazit des Bundesamts für Bevölkerungsschutz und Katastrophenhilfe aus. Wie viele Menschen erreicht wurden, ist noch nicht bekannt. Gestern um 11 Uhr gab es einen Probealarm, Handys hatten gepiept und Sirenen geheult. Immer wieder kommt es vor, dass Videos im Internet landen, die heimlich mit Smart Glasses gemacht wurden. Die norwegische Hauptstadt Oslo greift jetzt durch und hat diese Brillen mit Kameras zumindest an Schulen verboten. Auch in Deutschland wird über ein Verbot diskutiert, um die Privatsphäre zu schützen. Auch der FC Bayern ist jetzt in die neue Champions-League-Saison gestartet. Mit einem am Ende fulminanten 5:0-Sieg gegen Bodø Glimt aus Norwegen. Ganz anders lief der Abend für RB Leipzig. Bei Champions-League-Debütant Como verlor RB mit 1:4.
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5: Mit KI-Support. Viele Wolken gibt es heute Morgen. Im Westen kommt auch mal etwas Regen oder ein einzelner Schauer runter. Im Laufe des Tages bleibt es da eher grau, sonst oft trocken und freundlicher. Am Abend wird es auch in der Mitte mal nass. Dazu steigen die Höchstwerte auf 19 bis 24 Grad. Morgen geht's meist trocken weiter, mit Sonne und Wolken maximal bis 27 Grad.

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2: Im Studio Colin Mock. Schönen guten Morgen. Genau 25 Jahre sind die Anschläge vom 11. September heute her und viele Menschen wissen heute noch ganz genau, was sie damals gemacht haben. Wie wohl kein anderes Ereignis im 21. Jahrhundert hat sich 9/11 ins kollektive Gedächtnis eingebrannt. Anne Brauer.
3: Man spricht von Blitzlichterinnerung. Wie ein Foto speichert unser Gehirn so einen Moment ab. Die Bilder der einstürzenden Türme, man konnte die Katastrophe live im Fernsehen verfolgen. 9/11 ist zum Inbegriff eines Terroranschlags geworden und wirkt bis heute nach. Von einer neuen Dimension in der Flugsicherheit über den Krieg gegen den Terror und Islamfeindlichkeit bis hin zu Verschwörungstheorien. Früher ein absolutes Nischenphänomen, heute mindestens in den USA Teil des politischen Mainstreams.
2: Millionen Menschen in Deutschland können im Katastrophenfall zuverlässig gewarnt werden. Ein erstes Fazit zum bundesweiten Warntag fällt sehr gut aus. Tom Husse.
4: Ja, vom Bundesamt für Bevölkerungsschutz und Katastrophenhilfe heißt es, der Test habe gezeigt, dass das System und die Warnkanäle gut funktionieren. Wie viele Menschen genau erreicht wurden, ist bisher aber noch nicht bekannt. Um 11 Uhr gab es gestern einen Probealarm. Handys piepten, Sirenen heulten, auch im Radio wurden Signale gesendet. Der Warntag ist jedes Jahr. Bund, Länder, Städte und Gemeinden wollen so sicher gehen, dass es im Ernstfall keine Probleme gibt.
2: Wie sollte auf das schlechte Abschneiden der deutschen Schüler bei der PISA-Studie reagiert werden? In der Diskussion um Konsequenzen fordern die Grünen, Bildung darf nicht mehr nur Ländersache sein. Parteichefin Brandner sagte der Rheinischen Post, der Bund solle da künftig mitreden dürfen. Die Bundesanwaltschaft ermittelt jetzt zu den Angriffen auf das Stromnetz. Es geht etwa um mögliche verfassungsfeindliche Sabotage, heißt es von der Behörde. Vorgestern hatte die Polizei einen Tatverdächtigen gefasst, nach tagelanger Suche. Er sitzt mittlerweile in U-Haft. Nach dem Patzer gegen Schalke in der Fußball-Bundesliga hat der FC Bayern zum Start in die Champions League das Soll wieder erfüllt. Gegen die Norweger von Bodø/Glimt gab es einen 5:0 Heimsieg. Bitter war der Abend dagegen für Leipzig. RB war beim 1:4 bei Champions League-Neuling Como in Italien klar unterlegen.
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5: mit KI-Support. Viele Wolken gibt es heute Morgen vor allem im Westen. Da kann ab und zu auch mal ein bisschen Regen oder ein Schauer dabei sein, während sonst oft die Sonne durchkommt und es trocken bleibt. Später am Tag ziehen dann auch in der Mitte mehr Wolken auf und die Höchstwerte liegen bei 19 bis 24 Grad. Morgen geht's mit Sonne und Wolken weiter. An der Küste fällt vereinzelt etwas Regen. Maximal werden es 27 Grad.

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2: Im Studio Colin Mock. Schönen guten Morgen. Viele wissen wohl noch genau, wo sie heute vor 25 Jahren waren. Die Terroranschläge vom 11. September jähren sich wieder und die USA erinnern daran. Fabian Hoffmann berichtet.
3: Selbst dieser wichtige Gedenktag entzweit das zutiefst gespaltene Land. Präsident Trump hält im Pentagon bei Washington eine Rede. In New York wollen dagegen alle noch lebenden früheren Präsidenten und andere Politiker parteiübergreifend an die fast 3000 Todesopfer erinnern. Am 11. September 2001 hatten Al-Qaida-Terroristen 4 Flugzeuge gekapert. 2 flogen sie ins New Yorker World Trade Center, 1 ins Pentagon, ein weiteres stürzte in Pennsylvania ab. Mutmaßlichen Hintermännern soll 2028 der Prozess gemacht werden.
2: Der Schock sitzt nach den PISA-Ergebnissen immer noch tief. Die Grünen fordern Konsequenzen. Sie finden, Bildung dürfe nicht mehr reine Ländersache sein. Der Bund müsse da ein Wörtchen mitreden können. Die Regeln müssten unverzüglich geändert werden, sagte Grünen-Chefin Brandner der Rheinischen Post. Bundesbildungsministerin Prien hat eine schnelle Reaktion auf das schlechte Abschneiden der Schülerinnen und Schüler bei PISA versprochen. Sie betont,
4: PISA hat auch bestätigt, dass sich die Bildungsschere schon in sehr frühen Jahren öffnet. Leider schließt sie sich in der Schule nur noch unwesentlich. Deshalb müssen wir früher ansetzen. Wir wollen die Eltern als die ersten und wichtigsten Bildungsbegleiter ihrer Kinder stärken.
2: Schwerer Busunfall in der Schweiz. Ein Reisebus aus den Niederlanden ist im Kanton Graubünden von der Straße abgekommen und gegen die Leitplanke gekracht. Mehrere Menschen sind tot. Genaue Zahlen hat die Polizei aber noch nicht mitgeteilt. Knapp 50 Reisende waren an Bord. Der bundesweite Warntag ist gut gelaufen. Die Systeme sind zuverlässig. So sieht ein erstes Fazit des Bundesamts für Bevölkerungsschutz und Katastrophenhilfe aus. Wie viele Menschen erreicht wurden, ist noch nicht bekannt. Gestern um 11 Uhr gab es einen Probealarm. Handys hatten gepiept und Sirenen geheult. Auch der FC Bayern ist jetzt in die neue Champions-League-Saison gestartet. Mit einem am Ende fulminanten 5:0-Sieg gegen Bodø Glimt aus Norwegen. Ganz anders lief der Abend für RB Leipzig. Bei Champions-League-Debütant Como verlor RB mit 1:4.
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5: Mit KI-Support. Viele Wolken gibt es heute Morgen vor allem im Westen. Da kann ab und zu auch mal ein bisschen Regen oder ein Schauer dabei sein, während sonst oft die Sonne durchkommt und es trocken bleibt. Später am Tag ziehen dann auch in der Mitte mehr Wolken auf und die Höchstwerte liegen bei 19 bis 24 Grad. Morgen geht's mit Sonne und Wolken weiter. An der Küste fällt vereinzelt etwas Regen. Maximal werden es 27 Grad.

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Das waren die Mixtures mit dem Pushbike-Song. Und dieser Song, der erreicht in England den Platz 2 und in Australien den Platz 1. Und damit kann man schon fast erahnen, dass die Band The Mixtures aus Australien, also From Down Under, kam. Und die Sendung Goldrausch, die ihr jetzt gerade eingeschaltet habt, die kommt wie immer aus dem Goldrausch-Studio. Ich wünsche euch einen guten Empfang und gute Unterhaltung. Und ach ja, hallo, ich bin's, Eckart Hannibal Heuermann. Ich habe heute Musik aus dem Jahre 1971 ausgesucht.

Für die Flugzeuge ist LA International Airport der viertgrößte Flughafen der Welt und für Susan Ray ist LA International Airport der größte Hit, den sie jemals hatte. Und wir fliegen gleich weiter, nämlich in das Land, in dem Milch und Honig fließen, also ins Promised Land. Hier ist ein Song von den Les Humphreys Singers.

Die Les Humphreys Singers sangen Promised Land und auch wenn man ihn nicht rausgehört hat, er war dabei, nämlich Jürgen Drews. 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Am 3. Mai des Jahres 1971 trat Walter Ulbricht als erster Sekretär des Zentralkomitees der SED zurück. Und sein Nachfolger wurde damals natürlich Erich Honecker. Und natürlich schauen wir auch noch in die Charts von damals. Da gab es etwas Neues, nämlich ein neues Album von den Rolling Stones. Das hieß und heißt heute noch Sticky Fingers und hier ist ein Song daraus. Hier ist Brown Sugar.

Brown Sugar von den Rolling Stones. Und dieser Song, der steht beim Musikmagazin mit dem fast gleichen Namen Rolling Stone auf Platz 490 der Liste der 500 besten Songs aller Zeiten. 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

Und diesen schönen Soul-Titel, den habe ich jahrelang nicht gehört. Wird Zeit, dass ich ihn mal wieder spiele. Hier sind die Supremes aus dem Jahre 1971. Nathan Jones.

0: Nathan Jones, und das war der letzte Top-5-Titel, den die Supremes in ihrer Karriere hatten. Und das war im Jahre 1971. Da erreichten sie in England in den Top 20 nämlich noch einmal, ein letztes Mal, den Platz 5.
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0: Yesterplay. Und beim nächsten Yesterplay, bei diesem Golden Oldie, das jetzt kommt, da buchstabiere ich lieber mal den Namen der Band. Denn wenn ich jetzt sagte, hier sind The Boys, dann denken alle, aha, die Jungs. Nein, es sind die Bojen. B-U-O-Y-S schreiben sie sich, und hier ist Timothy.

The Boys mit Timothy, und auch wenn der Autor dieses Songs, ein gewisser Rupert Holmes, immer wieder betonte, es handele sich bei Timothy um ein Maultier, so wurde der Song doch auf den Index gesetzt, denn die Vorkommnisse in diesem Lied, die erinnerten doch zu sehr an einen Fall von Kannibalismus nach einem Grubenunglück in den Vereinigten Staaten im Jahre 1963. 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Und wenn ich jetzt sage, die erste halbe Stunde Goldrausch, die geht so langsam zu Ende, dann schaut vielleicht der eine oder andere von euch verwundert auf die Uhr. Nanu, es ist doch noch gar nicht halb, da haben wir doch noch ein bisschen Zeit. Aber der nächste Song, der hat es in sich. Der hat Überlänge. 5 Minuten lang hören wir T-Rex und Hot Love.

0: 2 Minuten Hot Love und 3 Minuten La La La La La La. Ja, was die Jungs von T-Rex sich damals dabei gedacht haben, das weiß ich nicht, aber der Erfolg hat ihnen recht gegeben. 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
0: Hallo, schön, dass ihr eingeschaltet habt zu einer Stunde Goldrausch. Die Golden Oldies.
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0: 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Wir spielen nur die besten Golden Oldies, aber davon natürlich alle. Und hier ist der Beweis dafür, dass Mango Jerry nicht nur den größten, ja, ich würde sagen, den größten Sommerhit aller Zeiten gelandet hat mit In the Summertime, sondern sie hatten auch noch andere gute Songs. 1971 war Lady Rose ein Riesenhit.

Mango Jerry mit Lady Rose und so ein bisschen In the Summertime meine ich doch daraus gehört zu haben, oder? 1971. Die gemeinsame Zeit von Sonny und Cher, die war damals längst vorüber, aber Cher hatte natürlich auch solo einige Hits. Hier ist Gypsies, Tramps and Thieves.

Ein schöner Song von Cher. Sie hat über Zigeuner, Landstreicher und Diebe gesungen. Das war Gypsies, Tramps and Thieves. Aus dem Jahre 1971. Und das Wort des Jahres damals? Das war das Wort aufmüpfig. Und die beliebtesten Vornamen, das waren bei den Mädchen oder war bei den Mädchen der Name Nicole. Und bei den Jungs, da war das Michael. Und weil ich aus dem Jahre 1953 stamme, ist mein Vorname ein anderer. Eckart Hannibal Heuermann. Hallo, schön, dass ihr eingeschaltet habt. Hier ist die Band CCR. Hey.

Creedence Clearwater Revival, CCR mit Hey Tonight, und ich hoffe, ihr habt für heute Abend auch etwas Schönes vor, und wenn nicht, Radio hören, das macht immer Spaß. 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Und wenn Musik aus dem Jahre 1971 auf der Agenda steht, dann lohnt sich auf jeden Fall ein Blick in die niederländischen Charts von damals. Denn damals wurde ja Radio Nordsee International europaweit auf Kurzwelle gehört. Und fast alle kannten die tollen niederländischen Bands, die damals in den Charts standen. So auch The Shocking Blue, und sie singen jetzt Blossom Lady. Wow.

Das waren The Shocking Blue mit Blossom Lady. Und damals wurde auch die Reggae-Musik immer beliebter und so konnten sich auch Bands, die nicht aus Jamaika stammten, gut etablieren. Eine davon ist diese britische Band. Sie nannte sich Greyhound und hatte einen Hit mit Black and White und den hören wir uns jetzt mal an.

Das war die britische Band Greyhound mit einem Song, der aus der Feder von Sammy Davis Jr. stammt, Black and White. 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Ich erinnere mich immer wieder sehr gerne an die Musik der frühen 70er Jahre. Tom McGinnis, der früher bei Manfred Mann gespielt hat, und Huey Flint, vormals bei John Mayles Bluesbreakers, die hatten damals auch eine gemeinsame Band, nämlich McGinnis Flint, und einer ihrer größten Hits, das ist dieser When I'm Dead and Gone.

Ja, leider, leider. Irgendwann wird es jeden von uns treffen und betreffen. When I'm Dead and Gone, das war ein Song von McGinnis Flint. Just good music. Im Jahre 1971, da ließen sich die Tremolos von der Country-Musik inspirieren. Und dabei herauskam einer der schönsten Songs, den sie jemals gemacht haben. Hier sind die Tremolos und Hello Buddy. Hello Buddy.

0: In diesen Song, da haben die Tremolos eine reichliche Prise gute Laune reingesteckt und ein bisschen Country-Musik auch. Das war Hello Buddy. 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
0: Und in deinem Radio, da erklingt gleich Musik aus dem Jahre 1971, also aus dem Jahr, als ein Liter Normalbenzin 60 Pfennige, umgerechnet 30 Euro Cent kostete und, vielleicht noch wichtiger, der Preis für ein Maß Bier auf dem Oktoberfest, der betrug 2,50 Mark, umgerechnet 1,25 Euro. Wenn man diese Preise hört, dann möchte man vielleicht mit damals tauschen, aber wenn man dann einen Blick auf die Lohnabrechnung wirft, dann lieber doch nicht, denn da stand auch weniger drauf.

0: Das war Coco von der Band The Sweet, die damals sehr beliebt war.
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0: Und das sind Dave und Ansel Collins.
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Das waren Dave Barker und Ansel Collins aus Kingston, Jamaika. Und den Song habe ich nicht etwa aus der Raritätenkiste ausgekramt, sondern das war damals eine Nummer 1 in den englischen Top 20. Und wenn ich so auf die Playlist der letzten Stunde zurückschaue, da waren ja sehr viele Nummer 1 Hits heute dabei. In der Sendung Goldrausch, die besten Oldies aus den 70ern. Und natürlich kam die Sendung wie immer aus dem Herzen Europas, also aus Bad Salzuflen. Und ich war, ich bin und ich werde auch beim nächsten Mal euer Eckart Hannibal Heuermann sein. Bis zum nächsten Goldrausch, alles Gute, tschüss. 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
2: Im Studio Colin Mock. Schönen guten Tag. Viele wissen wohl noch genau, wo sie heute vor 25 Jahren waren. Die Terroranschläge vom 11. September jähren sich wieder und die USA erinnern daran. Fabian Hoffmann berichtet.
3: Selbst dieser wichtige Gedenktag entzweit das zutiefst gespaltene Land. Präsident Trump hält im Pentagon bei Washington eine Rede. In New York wollen dagegen alle noch lebenden früheren Präsidenten und andere Politiker parteiübergreifend an die fast 3000 Todesopfer erinnern. Am 11. September 2001 hatten Al-Qaida-Terroristen 4 Flugzeuge gekapert. 2 flogen sie ins New Yorker World Trade Center, 1 ins Pentagon, ein weiteres stürzte in Pennsylvania ab. Mutmaßlichen Hintermännern soll 2028 der Prozess gemacht werden.
2: Millionen Menschen in Deutschland können im Katastrophenfall zuverlässig gewarnt werden. Ein erstes Fazit zum bundesweiten Warntag fällt sehr gut aus. Tom Husse.
4: Ja, vom Bundesamt für Bevölkerungsschutz und Katastrophenhilfe heißt es, der Test habe gezeigt, dass das System und die Warnkanäle gut funktionieren. Wie viele Menschen genau erreicht wurden, ist bisher aber noch nicht bekannt. Um 11 Uhr gab es gestern einen Probealarm. Handys piepten, Sirenen heulten, auch im Radio wurden Signale gesendet. Der Warntag ist jedes Jahr. Bund, Länder, Städte und Gemeinden wollen so sicher gehen, dass es im Ernstfall keine Probleme gibt.
2: In die Debatte um ein mögliches AfD-Verbotsverfahren kommt Bewegung. Zumindest die Voraussetzungen sollten geprüft werden, sagte Hamburgs Innensenator Grote dem Kölner Stadtanzeiger. Er stellt sich damit hinter NRW-Ministerpräsident Wüst. Unter anderem Kanzler Merz ist dagegen skeptisch. Schwerer Busunfall in der Schweiz. Ein Reisebus aus den Niederlanden ist im Kanton Graubünden von der Straße abgekommen und gegen die Leitplanke gekracht. Mehrere Menschen sind tot. Genaue Zahlen hat die Polizei aber noch nicht mitgeteilt. Knapp 50 Reisende waren an Bord. Immer wieder kommt es vor, dass Videos im Internet landen, die heimlich mit Smart Glasses gemacht wurden. Die norwegische Hauptstadt Oslo greift jetzt durch und hat diese Brillen mit Kameras zumindest an Schulen verboten. Auch in Deutschland wird über ein Verbot diskutiert, um die Privatsphäre zu schützen.
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5: Mit KI-Support. Viele Wolken gibt es heute Vormittag vor allem im Westen und ab und zu kommt auch mal etwas Regen oder ein einzelner Schauer runter. Später Richtung Abend ziehen die Wolken auch in die Mitte, sonst bleibt es oft freundlich und trocken, mit Höchstwerten zwischen 19 und 24 Grad. Morgen geht es meist sonnig bis wolkig weiter, nur an der Nordsee kann es etwas regnen, maximal bis 27 Grad.

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2: Im Studio Colin Mock. Schönen guten Tag. Genau 25 Jahre sind die Anschläge vom 11. September heute her und viele Menschen wissen heute noch ganz genau, was sie damals gemacht haben. Wie wohl kein anderes Ereignis im 21. Jahrhundert hat sich 9/11 ins kollektive Gedächtnis eingebrannt. Anne Brauer.
3: Man spricht von Blitzlichterinnerung. Wie ein Foto speichert unser Gehirn so einen Moment ab. Die Bilder der einstürzenden Türme, man konnte die Katastrophe live im Fernsehen verfolgen. 9/11 ist zum Inbegriff eines Terroranschlags geworden und wirkt bis heute nach. Von einer neuen Dimension in der Flugsicherheit über den Krieg gegen den Terror und Islamfeindlichkeit bis hin zu Verschwörungstheorien. Früher ein absolutes Nischenphänomen, heute mindestens in den USA Teil des politischen Mainstreams.
2: In die Debatte um ein mögliches AfD-Verbotsverfahren kommt Bewegung. Zumindest die Voraussetzungen sollten geprüft werden, sagte Hamburgs Innensenator Grote dem Kölner Stadtanzeiger. Er stellt sich damit hinter NRW-Ministerpräsident Wüst. Unter anderem Kanzler Merz ist dagegen skeptisch, denn ein Scheitern würde die AfD womöglich weiter pushen, sagt auch der Politikwissenschaftler Wolfgang Schröder im Ersten.
4: Weil dann würde die AfD ein Prüfsiegel als Demokratie kompatibel erhalten und könnte sagen, seht ihr, dieser Staat hat uns unrechtmäßigerweise in den letzten Jahren verfolgt. Aber es hilft nichts, man muss sich mit diesem Akteur intensiv auseinandersetzen, weil er Schlimmes im Schilde führt.
2: Bei einem Busunfall in der Schweiz sind 5 Menschen ums Leben gekommen. Der Bus ist im Kanton Graubünden in einer Baustelle von der Straße abgekommen und umgekippt. An Bord waren fast 50 niederländische Touristen. Wie sollte auf das schlechte Abschneiden der deutschen Schüler bei der PISA-Studie reagiert werden? In der Diskussion um Konsequenzen fordern die Grünen, Bildung darf nicht mehr nur Ländersache sein. Parteichefin Brandner sagte der Rheinischen Post, der Bund solle da künftig mitreden dürfen.
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5: Mit KI-Support. Wolkig ist es gerade und vor allem im Westen kann es ab und zu auch mal regnen oder ein Schauer runterkommen. Später am Tag breitet sich das auch Richtung Mitte etwas aus, sonst bleibt es oft sonnig und trocken, dazu höchstens 19 bis 24 Grad. Morgen dann mehr Sonne im Süden, an der Nordseeküste mal etwas Regen, maximal bis 27 Grad.

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2: Im Studio Colin Mock. Schönen guten Tag. Flüssigkeiten umfüllen, Handgepäck checken, ab durch den Körperscanner und ans Gate geht's natürlich nur noch mit Ticket. Diese Choreografie am Flughafen ist Routine und sie ist eine Folge aus den Anschlägen vom 11. September, heute vor genau 25 Jahren, Anne Brauer.
3: Was vorher völlig selbstverständlich war, kann man sich heute eigentlich kaum noch vorstellen, dass die Familie einen fast bis in den Flieger gebracht hat oder man völlig problemlos eine Handvoll Feuerzeuge und sein Taschenmesser im Handgepäck hatte. Nach den Anschlägen gab es da einen grundlegenden Wandel. Gerade in den ersten Jahren fühlten sich die Kontrollen zwar ewig an und für manchen auch wie ein Generalverdacht. Aber dank neuer Technik wie Körperscanner gilt das Sicherheitssystem heute als extrem wirkungsvoll. Eine Flugzeugentführung auch nur annähernd in diesem Ausmaß hat es nicht wieder gegeben.
2: Familienministerin Prien will schnell was für den Kinder- und Jugendschutz im Netz tun. Die CDU-Politikerin hat ein Sofortprogramm angekündigt mit Maßnahmen, die wirklich zügig umsetzbar sind. Dirk Justus.
4: Ja, aber was genau nun kommt und wie schnell, das ist noch offen. Klar ist, Prien will eine Altersgrenze für Social Media, aber da gibt's noch Diskussionsbedarf in der Regierung. Prien gibt zu, dass die Politik bei dem Thema hinterherhängt. Heute hat die Expertenkommission zu dem Thema ihren Abschlussbericht vorgelegt. Und sie macht klar, das Thema geht alle an, von Eltern über Institutionen bis zu den Konzernen. Alle müssen an einem Strang ziehen, statt mit dem Finger aufeinander zu zeigen.
2: In die Debatte um ein mögliches AfD-Verbotsverfahren kommt Bewegung. Zumindest die Voraussetzungen sollten geprüft werden, sagte Hamburgs Innensenator Grote dem Kölner Stadtanzeiger. Er stellt sich damit hinter NRW-Ministerpräsident Wüst. Unter anderem Kanzler Merz ist dagegen skeptisch. Die KI-Branche warnt vor KI. Das US-Unternehmen Anthropic berichtet, dass Regime etwa mit Hilfe des KI-Modells Claude versucht haben, Regierungsgegner und Minderheiten auszuspionieren. Unter anderem soll es um China und den Iran gehen. Der bundesweite Warntag ist gut gelaufen, die Systeme sind zuverlässig. So sieht ein erstes Fazit des Bundesamts für Bevölkerungsschutz und Katastrophenhilfe aus. Wie viele Menschen erreicht wurden, ist noch nicht bekannt. Gestern um 11 Uhr gab es einen Probealarm, Handys hatten gepiept und Sirenen geheult.
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5: Mit KI-Support. Wolkig ist es gerade und vor allem im Westen kann es ab und zu auch mal regnen oder ein Schauer runterkommen. Später am Tag breitet sich das auch Richtung Mitte etwas aus, sonst bleibt es oft sonnig und trocken, dazu höchstens 19 bis 24 Grad. Morgen dann mehr Sonne im Süden, an der Nordseeküste mal etwas Regen, maximal bis 27 Grad.

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2: Im Studio Colin Mock. Schönen guten Tag. Genau 25 Jahre sind die Anschläge vom 11. September heute her und viele Menschen wissen heute noch ganz genau, was sie damals gemacht haben. Wie wohl kein anderes Ereignis im 21. Jahrhundert hat sich 9/11 ins kollektive Gedächtnis eingebrannt. Anne Brauer.
3: Man spricht von Blitzlichterinnerung. Wie ein Foto speichert unser Gehirn so einen Moment ab. Die Bilder der einstürzenden Türme, man konnte die Katastrophe live im Fernsehen verfolgen. 9/11 ist zum Inbegriff eines Terroranschlags geworden und wirkt bis heute nach. Von einer neuen Dimension in der Flugsicherheit über den Krieg gegen den Terror und Islamfeindlichkeit bis hin zu Verschwörungstheorien. Früher ein absolutes Nischenphänomen, heute mindestens in den USA Teil des politischen Mainstreams.
2: In die Debatte um ein mögliches AfD-Verbotsverfahren kommt Bewegung. Zumindest die Voraussetzungen sollten geprüft werden, sagte Hamburgs Innensenator Grote dem Kölner Stadtanzeiger. Er stellt sich damit hinter NRW-Ministerpräsident Wüst. Unter anderem Kanzler Merz ist dagegen skeptisch, denn ein Scheitern würde die AfD womöglich weiter pushen, sagt auch der Politikwissenschaftler Wolfgang Schröder im Ersten.
4: Weil dann würde die AfD ein Prüfsiegel als Demokratie kompatibel erhalten und könnte sagen, seht ihr, dieser Staat hat uns unrechtmäßigerweise in den letzten Jahren verfolgt. Aber es hilft nichts, man muss sich mit diesem Akteur intensiv auseinandersetzen, weil er Schlimmes im Schilde führt.
2: Das Aus der Rente mit 63 ist und bleibt ein Streitthema. Arbeitsministerin Baas betonte im Bundestag, die abschlagsfreie Rente nach 45 Beitragsjahren werde nicht von heute auf morgen einfach abgeschafft. Es werde Übergangsregeln geben. An der Rentenreform hält die Ministerin generell fest. Familienministerin Prien will schnell was für den Jugendschutz im Netz tun. Die CDU-Politikerin hat ein Sofortprogramm angekündigt mit Maßnahmen, die wirklich zügig umsetzbar sind. Was genau nun allerdings wie schnell kommt, ist noch offen. Klar ist aber, dass Prien auch eine Altersgrenze für Social Media will. Die Zahl der Firmenpleiten in Deutschland hat ein 13-Jahres-Hoch erreicht. Im ersten Halbjahr gab es knapp 13.000 Insolvenzen, rund 7% mehr als im Vorjahreszeitraum, heißt es vom Statistischen Bundesamt. Besonders oft pleite gegangen sind Unternehmen aus Logistik, Gastronomie und Bau.
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5: Mit KI-Support. Sonnig und trocken ist es bei vielen heute Mittag, auch wenn im Westen und Nordwesten einige Wolken unterwegs sind und vereinzelt mal Regen oder ein Schauer runterkommen kann. Bis zum Abend wird es in der Mitte auch mal grauer. Dazu liegen die Höchstwerte zwischen 19 und 24 Grad. Morgen geht's mit Sonne und Wolken weiter. An der Nordsee kann's etwas regnen. Maximal werden es bis zu 27 Grad.

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2: Im Studio Fenribesel Freundlieb. Schönen guten Tag. Viele kennen es nur allzu gut. Der Imbiss, der Späti oder der Wochenmarkt nehmen nur Bargeld. Kartenzahlung? Nein, danke. Wie mehrere Medien berichten, soll sich das aber bald ändern. Mehr von Tom Husse.
3: Geschäfte, Restaurants, Dienstleister, sie alle sollen in Zukunft neben Cash auch Karte oder das Handy akzeptieren müssen. Das plant die Bundesregierung. Wenn alles glatt läuft, soll die neue Regelung schon im kommenden Jahr in Kraft treten. Bargeld spielt bei vielen Deutschen zwar immer noch eine große Rolle, der Trend geht aber weiter Richtung Karte. In vielen anderen europäischen Ländern wie Dänemark, Schweden oder England läuft es mit der Kartenzahlung auch deutlich entspannter als bei uns.
2: Die Terroranschläge vom 11. September jähren sich heute zum mittlerweile 25. Mal. Bei den Anschlägen starben 2001 knapp 3000 Menschen. Am Ground Zero in New York verlesen Angehörige heute die Namen ihrer getöteten Verwandten. Al-Qaida-Terroristen hatten damals 4 Flugzeuge gekapert, 2 davon flogen sie ins World Trade Center. Bundesfamilienministerin Prien will schnell was für den Jugendschutz im Netz tun. Die CDU-Politikerin hat ein Sofortprogramm angekündigt mit Maßnahmen, die wirklich zügig umsetzbar sind. Was genau nun allerdings wie schnell kommt, ist noch offen. Klar ist aber, dass Prien auch eine Altersgrenze für Social Media will. In Berlin liefern sich CDU und Linke in den Umfragen ein Kopf-an-Kopf-Rennen. In Mecklenburg-Vorpommern hat sich die SPD von Ministerpräsidentin Schwesig näher an die AfD rangekämpft. Die schwarz-rote Bundesregierung hofft nach dem Wahlbeben in Sachsen-Anhalt bei den Wahlen in gut einer Woche endlich auf gute Nachrichten. Wie geht's mit der Fußball-Regionalliga weiter? Wie viele Regionalligen gibt's? Wer steigt auf? Darüber soll dieses Jahr eine Entscheidung fallen, hat der DFB angekündigt. Mitte Dezember wird abgestimmt. Colin Mock.
4: Statt wie jetzt 5 Regionalligen soll es ab der übernächsten Saison dann nur noch 4 geben, mit jeweils 20 Clubs, die jede Saison neu nach geografischer Lage zusammengestellt werden. Und wer Regionalliga-Meister wird, steigt auf jeden Fall in die dritte Liga auf. Das ist bisher nicht so und sorgt immer wieder für Frust. Zum Beispiel bei Lok Leipzig. Schon 3-mal Erster der Regionalliga, aber die Relegation verloren und 3-mal nicht aufgestiegen.
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5: Mit KI-Support. Sonnig und trocken ist es bei vielen heute Mittag. Auch wenn im Westen und Nordwesten einige Wolken unterwegs sind und vereinzelt mal Regen oder ein Schauer runterkommen kann. Bis zum Abend wird es in der Mitte auch mal grauer. Dazu liegen die Höchstwerte zwischen 19 und 24 Grad. Morgen geht's mit Sonne und Wolken weiter. An der Nordsee kann's etwas regnen. Maximal werden es bis zu 27 Grad.

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2: Im Studio Fenribe sei Freundlieb. Schönen guten Tag. Viele wissen wohl noch genau, wo sie heute vor 25 Jahren waren. Die Terroranschläge vom 11. September jähren sich wieder und die USA erinnern. Fabian Hoffmann berichtet.
3: Selbst dieser wichtige Gedenktag entzweit das zutiefst gespaltene Land. Präsident Trump hält im Pentagon bei Washington eine Rede. In New York wollen dagegen alle noch lebenden früheren Präsidenten und andere Politiker parteiübergreifend an die fast 3000 Todesopfer erinnern. Am 11. September 2001 hatten Al-Qaida-Terroristen 4 Flugzeuge gekapert. 2 flogen sie ins New Yorker World Trade Center, 1 ins Pentagon, ein weiteres stürzte in Pennsylvania ab. Mutmaßlichen Hintermännern soll 2028 der Prozess gemacht werden.
2: Hier nur Bargeldzahlung möglich. Damit soll Schluss sein. In Deutschland soll es bald möglich sein, dass man überall auch mit Karte oder Handy zahlen kann. Wie mehrere Medien berichten, plant das die Bundesregierung. Die neue Regelung soll schon im kommenden Jahr in Kraft treten. Deutschland hat in puncto Kartenzahlung noch einiges aufzuholen. In vielen anderen europäischen Ländern wie Spanien, Schweden oder England geht das schon deutlich entspannter. Das Aus der sogenannten Rente mit 63 bleibt ein Streitthema. Bundesarbeitsministerin Baas betonte im Bundestag, die abschlagsfreie Rente nach 45 Beitragsjahren werde nicht von heute auf morgen einfach abgeschafft. Nein, es werde Übergangsregeln geben. An der Rentenreform hält die Ministerin generell fest. Union Berlin und Schalke 04 eröffnen heute den 3. Bundesligaspieltag. Beide haben bislang jeweils einen Punkt auf dem Konto. Schalke wartet noch auf das erste Saisontor, konnte aber vergangene Woche die Bayern mit einem 0:0 ordentlich ärgern. Anstoß ist um 20.30 Uhr. Wenn der DFB künftig von einem Bundesland eine Rechnung über einen Polizeieinsatz kriegt, reicht er die an den jeweiligen Heimatverein weiter. Zumindest einen Teil der Kosten soll der Verein übernehmen, nicht der Verband. Das hat der DFB jetzt beschlossen. Konkret geht's da um die besonders teuren Einsätze bei Hochrisikospielen. Bremen hatte als erstes Land beschlossen, diese Kosten nicht aus der Staatskasse zu zahlen. Gut möglich, dass andere Länder nachziehen.
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4: Mit KI-Support. Wechselhaft ist es am Nachmittag. Im Westen stehen viele Wolken am Himmel und ab und zu sind ein paar Tropfen oder ein Schauer dabei. Sonst bleibt es oft sonnig und trocken. Dazu liegen die Werte gerade meist zwischen 19 und 24 Grad. Morgen gibt's dann viel Sonne, nur ganz vereinzelt mal etwas Regen an der Küste mit bis zu 27 Grad.

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2: Im Studio Fenribe sei freundlieb. Schönen guten Tag. In vielen europäischen Ländern ist Kartenzahlung schon gang und gäbe. In Deutschland gibt es aber immer noch kleine Läden oder Restaurants, die auf Cash-only pochen. Die Bundesregierung will das jetzt ändern, schreiben mehrere Medien. Wer etwas bezahlt, soll künftig überall die Möglichkeit haben, mit Karte zu zahlen. Heißt aber nicht, dass das Bargeld verschwinden soll. Der Plan ist, dass die neue Regelung schon im kommenden Jahr umgesetzt werden kann. Genau 25 Jahre sind die Anschläge vom 11. September heute her. Und viele Menschen wissen noch ganz genau, was sie damals gemacht haben. Wie wohl kein anderes Ereignis im 21. Jahrhundert hat sich 9/11 ins kollektive Gedächtnis eingebrannt. Anne Brauer.
3: Man spricht von Blitzlichterinnerung. Wie ein Foto speichert unser Gehirn so einen Moment ab. Die Bilder der einstürzenden Türme, man konnte die Katastrophe live im Fernsehen verfolgen. 9/11 ist zum Inbegriff eines Terroranschlags geworden und wirkt bis heute nach. Von einer neuen Dimension in der Flugsicherheit über den Krieg gegen den Terror und Islamfeindlichkeit bis hin zu Verschwörungstheorien. Früher ein absolutes Nischenphänomen, heute mindestens in den USA Teil des politischen Mainstreams.
2: Das Wahlbeben von Sachsen-Anhalt steckt der Bundesregierung in den Knochen. Jetzt geht der Blick nach Berlin und Mecklenburg-Vorpommern. Gut möglich, dass die Debatten über das schwarz-rote Spitzenpersonal nach den Wahlen in gut einer Woche so richtig hochkochen, Daniel Bornberg.
4: Ja, die CDU hoffte auf Berlin, da liefert sie sich ein Kopf-an-Kopf-Rennen mit der Linken. In Mecklenburg-Vorpommern hat sich die SPD von Ministerpräsidentin Schwesig ordentlich an die AfD rangekämpft. Schwesig grenzt sich aber klar von der Bundespolitik ab. Gut möglich also, dass ein gutes Abschneiden die SPD-Spitze Klingbeil-Baas eher schwächt als stärkt. Und wenn es für die CDU schlecht läuft, dürfte auch die Kanzlerdebatte richtig Fahrt aufnehmen.
2: Mitte Dezember fällt die Entscheidung über die Reform der Fußball-Regionalliga. Das hat der DFB jetzt angekündigt. Der Plan ist, dass es ab der übernächsten Saison nur noch 4 statt 5 Regionalligen gibt. Und dann, anders als jetzt, jeder Regionalligameister automatisch in die dritte Liga aufsteigt.
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5: Mit KI-Support. Wechselhaft ist es am Nachmittag. Im Westen stehen viele Wolken am Himmel und ab und zu sind ein paar Tropfen oder ein Schauer dabei. Sonst bleibt es oft sonnig und trocken. Dazu liegen die Werte gerade meist zwischen 19 und 24 Grad. Morgen gibt's dann viel Sonne, nur ganz vereinzelt mal etwas Regen an der Küste mit bis zu 27 Grad.

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2: Im Studio von Riebesel Freund lieb. Schönen guten Tag. Flüssigkeiten umfüllen, Handgepäck checken, ab durch den Körperscanner und ans Gate geht's natürlich nur noch mit Ticket. Diese Choreografie am Flughafen ist Routine. Sie ist eine Folge aus den Anschlägen vom 11. September, heute vor genau 25 Jahren. Anne Brauer.
3: Was vorher völlig selbstverständlich war, kann man sich heute eigentlich kaum noch vorstellen, dass die Familie einen fast bis in den Flieger gebracht hat oder man völlig problemlos eine Handvoll Feuerzeuge und sein Taschenmesser im Handgepäck hatte. Nach den Anschlägen gab es da einen grundlegenden Wandel. Gerade in den ersten Jahren fühlten sich die Kontrollen zwar ewig an und für manchen auch wie ein Generalverdacht. Aber dank neuer Technik wie Körperscanner gilt das Sicherheitssystem heute als extrem wirkungsvoll. Eine Flugzeugentführung auch nur annähernd in diesem Ausmaß hat es nicht wieder gegeben.
2: Nur Bargeldzahlung möglich. Damit soll Schluss sein. In Deutschland soll es bald möglich sein, dass man überall auch mit Karte oder Handy zahlen kann. Wie mehrere Medien berichten, plant das die Bundesregierung. Schon im kommenden Jahr soll das Ganze umgesetzt werden. Bundesfamilienministerin Prien will schnell was für den Kinder- und Jugendschutz im Netz tun. Die CDU-Politikerin hat ein Sofortprogramm angekündigt. Mit Maßnahmen, die wirklich zügig umsetzbar sind, Dirk Justes.
4: Ja, aber was genau nun kommt und wie schnell, das ist noch offen. Klar ist, Prien will eine Altersgrenze für Social Media, aber da gibt's noch Diskussionsbedarf in der Regierung. Prien gibt zu, dass die Politik bei dem Thema hinterherhängt. Heute hat die Expertenkommission zu dem Thema ihren Abschlussbericht vorgelegt und sie macht klar, das Thema geht alle an. Von Eltern über Institutionen bis zu den Konzernen. Alle müssen an einem Strang ziehen, statt mit dem Finger aufeinander zu zeigen.
2: Urlaub in Deutschland ist weiter sehr beliebt. Von Januar bis Juli haben Hotels, Pensionen und Co. etwa 280 Millionen Übernachtungen gezählt. Das ist ein neuer Rekord, so das Statistische Bundesamt. Die meisten Gäste kamen aus dem Inland. Wenn der DFB künftig von einem Bundesland eine Rechnung über einen Polizeieinsatz kriegt, reicht er die an den jeweiligen Heimatverein weiter. Zumindest einen Teil der Kosten soll der Verein übernehmen, nicht der Verband. Das hat der DFB jetzt beschlossen. Konkret geht's da um die besonders teuren Einsätze bei Hochrisikospielen.
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5: Mit KI-Support. Sonnig und oft trocken ist es gerade. Nur im Westen hängen mehr Wolken, da kann ab und zu auch mal etwas Regen oder ein einzelner Schauer dabei sein. Dazu werden es heute maximal 19 bis 24 Grad. Morgen geht's im Süden meist freundlich und trocken weiter, sonst Sonne und Wolken, an der Küste ein bisschen Regen und maximal bis 27 Grad.

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2: Im Studio von Ribesel Freundlieb, schönen guten Abend. Viele kennen es nur allzu gut. Der Imbiss, der Späti oder der Wochenmarkt nehmen nur Bargeld. Kartenzahlung? Nein, danke. Wie mehrere Medien berichten, soll sich das aber bald ändern. Mehr von Tom Husse.
3: Geschäfte, Restaurants, Dienstleister, sie alle sollen in Zukunft neben Cash auch Karte oder das Handy akzeptieren müssen. Das plant die Bundesregierung. Wenn alles glatt läuft, soll die neue Regelung schon im kommenden Jahr in Kraft treten. Bargeld spielt bei vielen Deutschen zwar immer noch eine große Rolle, der Trend geht aber weiter Richtung Karte. In vielen anderen europäischen Ländern wie Dänemark, Schweden oder England läuft es mit der Kartenzahlung auch deutlich entspannter als bei uns.
2: Die Terroranschläge vom 11. September jähren sich heute zum mittlerweile 25. Mal. Bei den Anschlägen starben 2001 knapp 3000 Menschen. Am Ground Zero in New York verlesen Angehörige heute die Namen ihrer getöteten Verwandten. Al-Qaida-Terroristen hatten damals 4 Flugzeuge gekapert, 2 davon flogen sie ins World Trade Center. Das Aus der sogenannten Rente mit 63 ist und bleibt ein großes Streitthema. Bundesarbeitsministerin Baas betonte im Bundestag, ja, im Kern steht sie hinter der Rentenreform. Gleichzeitig betonte Baas aber auch, dass die abschlagsfreie Rente nach 45 Beitragsjahren nicht von heute auf morgen einfach abgeschafft wird.
4: Es wird einen Vertrauensschutz geben, darauf können sich alle verlassen. Und wir werden uns darüber unterhalten müssen miteinander, wie wir in Unternehmen, die unter Druck stehen, auch einen sozialverträglichen Abbau der Arbeitsplätze hinbekommen.
2: Der Sparkurs von VW sorgt weiter für große Unsicherheit bei den Beschäftigten. Die Arbeitnehmerseite erhöht deshalb den Druck auf den Vorstand. Die IG Metall fordert das Unternehmen auf, an den Tisch zu kommen. Es müsse geklärt werden, dass und wie der Tarifvertrag eingehalten wird. Union Berlin und Schalke 04 eröffnen heute den 3. Bundesligaspieltag. Beide haben bislang jeweils einen Punkt auf dem Konto. Schalke wartet noch auf das erste Saisontor, konnte aber vergangene Woche die Bayern mit einem 0:0 ordentlich ärgern. Anstoß ist um 20.30 Uhr.
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5: Mit KI-Support. Viele Wolken gibt es heute Abend und ab und zu kann auch mal ein bisschen Regen oder ein Schauer dabei sein. An der Küste am ehesten. In der Nacht wird's meist wieder trockener, vereinzelt bildet sich Nebel, die Tiefstwerte liegen zwischen 15 und 4 Grad. Morgen geht's freundlich weiter, nur an der Küste kann's noch etwas regnen, maximal werden es bis 27 Grad.

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4: Seid wie immer ganz herzlich willkommen, Historianer, zu unserer wöchentlichen Funk- und Soul-Hit-Paraden-Rundreise durch die 70er Jahre mit Axel Lindner. Und heute darf ich euch einladen nach den funkigen Billboard-Hits in Amerika in den ersten 4 Monaten unserer Sendereihe und zuletzt den exklusiv britischen schwarzen Chartstürmern für unser nächstes großes, meist schwarzes Hit-Paraden-Kapitel dieser Tage zu den Northern Soul Top 500. Und dabei muss es nun wirklich niemand wundern, wenn ihr weder den Ausdruck Northern Soul schon mal gehört habt, noch eine dazugehörige Hitparade mit den 500 All-Time besten Tanzkrachern kennt. Denn diese nordenglische Tanzszene, die verfolgt ihre ganz eigenen Ziele. Will heißen, der Axel Lindner entführt euch jetzt zu diesem Thema in eine womöglich ganz unglaublich spannende Soul-Welt, die man sich als freilich auch 70er Jahre begeisterter Hörer noch gar nicht so recht vorstellen kann. Denn ich sag's mal gleich vorneweg, wenn ihr unsere heutige Musikauswahl wirklich spannend findet, was ich natürlich mir wünschen würde, dann habt ihr danach ein ernsthaftes Problem. Denn genauso wie das damals unser Funkbuchbegleiter Ricky Vincent schon auf den Punkt gebracht hat, das mag dann für dieses Northern Soul Thema noch viel mehr gelten. Denn diese Early 70s Soul Tanzscheiben, die werden dann euer Leben verändern. Wenn dich dieser Sound erstmal in den Bann gezogen hat, dann steht euch unter diesem Motto Northern Soul so viel weiterhin unbekanntes Material vor der Tür, dass ihr euch vor neuen musikalischen Eindrücken im 3-Minuten-Takt gar nicht mehr retten könnt. Also, Historianer, seid vorsichtig, der Northern Soul enthält Suchtgefahr. Natürlich nur für den, der sich anstecken lässt. Drum lassen wir die Liebe jetzt erstmal ein langsames Stück anwachsen, hier mit der Eula Cooper, eben genau aus diesem Northern Soul Top 500, mit unserem heutigen Motto-Song Let Our Love Grow Higher.

Unser Streifzug durch die Northern Soul-Szene, die soll aber auf keinen Fall ohne den eigentlichen Namensgeber dieser Szene hier ablaufen. Der David Godin betreibt in London seinen eigenständigen Schallplattenladen namens Soul City und bemerkt noch Anfang der 60er Jahre, dass gerade die nordenglischen Fußballfans bei ihren Ligaspielen gegen die diversen Londoner Clubs immer zu ihm in den Laden kommen und ganz gezielt nach den Singles mit diesem geraden, fetten Backbeat fragen, der im englischen Norden in den Tanzclubs dann ab Mitte der 60er Jahre absolut angesagt ist. Aber die meisten amerikanischen Vertriebswege, die enden in England eben häufig in der Hauptstadt London. Und so wird der Plattenladen von diesem David Godin zum stetigen Anlaufpunkt dieser nordenglischen Fußballfans, die sich natürlich nach dem Fußballspiel sofort mit den passenden Schallplatten eindecken. Und wenn ihr euch schon mal vorher beim eher moderaten Motown-Sound mal eingehört habt, dann werdet ihr jetzt sicherlich einen ganz gewissen Unterschied spüren, auf den es eben gerade bei den nordenglischen Fans in Blackpool, in Wigan, in Manchester oder in Liverpool dann auch ankommt und sich diese Schallplatten aus London von David Godins Laden einfach dort etablieren. Je rarer, desto besser, denn die Fan- und Tanzkultur, die verschmilzt dort mit den nordenglischen Tanzclubs und nahezu jeder tanzbegeisterte Northern Soul-Fan, der ist auch interessiert an diesen Singles, die dort Woche für Woche zum Besten gegeben werden. Wie auch hier zum Beispiel mit der Barbara and the Uniques im Jahr 1970 mit There He Goes Again.

There he goes again. Ich sag's zu Anfang von unseren Northern Soul-Stunden auch gerne zum Einstieg immer mal nochmal zur musikalischen Orientierung. Diese Northern Soul-Tanzgemeinde, die gibt's auch noch im 21. Jahrhundert, immer noch auf den britischen Inseln. Dieses Phänomen Northern Soul gehört also ganz genauso in unsere Zeit, auch mit einer eigenen sogenannten Millenniums-Edition dieser Northern Soul-Hitparade. Und wenn ihr jetzt dazu vielleicht denkt, da würde man die aktuellen Soul-Scheiben aus dem 21. Jahrhundert auspacken. Weit gefehlt, Historianer. Auch diese Millenniums-Erweiterung, die hat in ihrem Best-of-Verzeichnis von zusätzlichen 100 Titeln ebenfalls wieder rund 50 aus den 60s, nur knapp unter 10 Songs aus den Jahren 1980 und neuer. Und der Rest dieser quasi Neuzeitergänzung von rund 40 Soul-Krachern, die stammt aus den 70er Jahren. Wohlgemerkt, die Bestenliste aus dem 21. Jahrhundert. Nur wir unterhalten uns natürlich heute über die ersten Trendsetter der Northern Soul Top 500, die uns der Discjockey und Buchautor Kev Roberts in einem eigenen gleichnamigen rund 400 Seiten starken Buch extra mit seinen DJ-Kollegen dort zusammengetragen haben. Aber, und das macht's vielleicht als Platten- und als Musiksammler in diesem Moment auch überaus spannend, direkt dahinter zu all dem, was wir in der Sendereihe akustisch so an Verkostung anbieten dürfen, da findet sich ein komplett eigenständiges Soul-Universum mit mehreren Zehntausenden an wirklich hörenswerten Singles, die auch natürlich bereits hunderte an Northern Soul-CDs hervorgebracht haben und der Billy Woods auf seiner Nummer 115 aus der Feder des großen Van McCoy, der will euch einfach nur mal mitnehmen zur Spitze des Eisbergs und dort happy machen. Let me make you happy, unser wirklich erklärtes Ziel, nicht nur mit diesem Thema im Northern Soul-Universum mit Billy Woods.

Let me make you happy, garantiert immer wieder unser vordringlichstes Ziel, auch wenn es mit einem Thema wie dem Northern Soul vielleicht auch kleine Gewöhnungsphasen am Anfang geben könnte. Denn ich kann mich auch nur ganz gut selber daran erinnern, wie es auch mir als langjähriger Rhythm and Blues und Soul-Sammler selber erging, als ich da plötzlich in ein mir vollkommen unbekanntes Soul-Universum eingetaucht bin und dann aber erst mal einige Monate gar nicht mehr wieder rausgekommen bin. Denn mit jeder Suche nach einem Mosaik Eckstein in dieser Musikwelt, da tun sich 10 neue direkt dahinter auf und immer mit dem anfänglichen Bewusstsein, dass man doch eigentlich schon die wichtigsten Hits im Schrank stehen haben könnte. Aber deshalb waren wir ja auch zuletzt mit den schwarzen Billboard-Hits und den englischen New Musical Express-Notierungen genau in diesem Hit-Umfeld auch erstmal einige Monate auf Soul-Zeitreise hier unterwegs. Aber wer sich jetzt traut, diese Tür ein Stück weit mit aufzumachen und sich dabei gut fühlt, auch in einem vollkommen bekannten Musikumfeld jetzt neue Wege finden zu wollen, der wird hier ganz bestimmt mit Ben Aitken im wahrsten Sinne des Wortes satisfied.

Was nun aber so spannend an dieser nordenglischen Tanzszene ist, dass ihre Mitglieder wirklich keine Kosten und Mühen scheuen, um auch als Partygäste ihren ortsansässigen DJs regelmäßig neue und vor allem eben recht rare Soulscheiben mitzubringen, die sich dann natürlich auch über die nächsten Monate beim Publikum am Wochenende erstmal beweisen müssen. Und so entwickelt sich mit der Zeit auch nahezu in jeder nordenglischen Metropole quasi parallel zur zeitgleichen Beat-Epoche auch vor allem dieses Soul-Tanz-Szene mit eigenen lokalen Club-Hit-Paraden und Lieblingssongs, die oft auch deutlich unterschiedlich wahrgenommen werden in Blackpool und in Wigan oder in Stoke-on-Trent und Manchester oder Liverpool oder Birmingham, wie auch hier beispielsweise die Visitors im Jahr 1971 mit ihrem Nevertheless.

wenn wir dann von den einzelnen Club-DJs dann mit der Zeit die Besten der besten Clubkracher zusammengetragen haben, dann entsteht daraus eine ganz besonders langlebige Hitparade, die auch bis in unsere heutigen Tage nach wie vor Gültigkeit hat. Das heißt, diese dann so betitelte Northern Soul Top 500 Hitparade, das ist sowas wie die Spitze des Eisbergs, von dem wir jetzt einfach mal aus jeder 100er Abteilung mal nur eine dieser Top-Treffer mal rauspicken wollen, damit ihr euch auch ein möglichst gutes Bild davon machen könnt, was denn da in diesen Top 500 alles so drin steckt. Wie hier zum Beispiel auf dem Rang 416 mit den Milestones, also im wahrsten Sinne des Wortes ein wirklicher Meilenstein für die echte Northern Soul-Tanzszene im Jahr 1971 mit ihrer Sexy Lady.

Damit ihr mich da aber vorher gerade nicht falsch verstanden habt, diese Top 500, die ist nun wirklich nur die absolute Spitze des Northern Soul Eisbergs. Denn es gibt inzwischen auch schon ein telefonbuchdickes Lexikon mit mehr als 75.000 Singles, die dort von einem recht renommierten Northern Soul DJ John Manship in Buchform zusammengetragen wurde. Und das ist jetzt nicht, wie man vielleicht denken könnte, gerade auch mit neueren Songtiteln,

aus dem 21. Jahrhundert gespickt. Im Gegenteil, der weitaus überwiegendere Teil dieser Schallplatten, der stammt aus den 60s und den 70s. Also allein schon mit der schieren Zahl an möglichen Tanzsingles dieser Art, das sollte euch vielleicht schon mal ein bisschen hellhörig machen, was da bei dieser Northern Soul Tanzszene für eine wirkliche Wucht dahinter steckt und auch mit welcher Akribie die dortigen DJs ihr Hobby wohl auch schon längst zum Beruf gemacht haben. Und dabei sind diese Northern Soul Top 500 auch wirklich nur eben die Grundausstattung, aus der wir euch an dieser Stelle immer mal wieder in den nächsten Wochen auch so einige Soul-Kracher davon rauspicken wollen, wie hier auf der 375 mit der Millie Jackson aus dem Jahr 1976 mit A House for

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Wenn wir uns auch weiter nach vorne tasten wollen bei diesen Top 500 an ausgesuchten und gemeinsam abgestimmten Northern Soul Bestsellern, dann gibt's natürlich inzwischen auch schon Dutzende an CD-Zusammenstellungen, alle unter diesem Schlagwort Northern Soul zu finden, die es natürlich auch mit der Zeit möglich machen, dass man schlussendlich diese Top 500 an Tanzflächenfüllern auch alle kaufen kann. Und ganz nebenbei entstehen auch gerade aus dieser Zeit, ab Anfang der 70er Jahre, auch Dutzende weiterer Publikationen von namhaften Szene-DJs, die oft auch ihre ganz persönliche Sichtweise ihrer lokalen Northern Soul-Veranstaltung dort zum Besten geben. In Blackpool aus dem dortigen Mekka, in Wigan, da gab es das berühmte Casino, oder in Manchester das Golden Torch und einige mehr. Und alle haben sich am Ende mit dieser gemeinsamen Allzeit-Hitparade geeinigt. Hier auf Platz 244 mit Joe Tex aus dem Jahr 1974 mit Under Your Powerful Love.

natürlich konzentrieren wir uns bei unserer 70er-Jahre-Stunde genau auf diese besonders erfolgreichen Northern Soul Singles aus den 70s. Aber die noch weit größere Anzahl an Northern Soul Hits, die stammt nun bereits auch schon aus der zweiten Hälfte der 60er-Jahre. Und so ist das auch nun ein exklusives Thema mit über 40 Doppelstunden bei unserer schwarzen Frühzeitreise beim R&B Countdown. Nur die Trennschärfe, die lässt sich wie so oft auch gar nicht so genau ziehen. Hier auch schon auf der 166 angekommen mit Jody Mathis im Jahr 1973 mit Don't You Care Anymore.

Wenn ihr jetzt vielleicht denken solltet, je weiter man nach vorne kommt, umso bekannter werden diese Songs in der Hitparade. Weit gefehlt, da muss ich auch die eingefleischten Soul-Fans dieser Tage leider enttäuschen, denn auch ich dachte mir damals mit den Chart-Hits von Aretha Franklin bis James Brown und von Marvin Gaye und Co., man wäre da schon ganz gut ausgestattet. Als ich mich aber mit diesem Thema Northern Soul ein bisschen näher beschäftigt hatte, da wusste ich, dass da nicht mal nur ein paar unbekannte Singles dieser Tage auf mich warten, sondern auch nach diesen Top 500 Tausende an gleichwertigen Soul-Tanzscheiben, die sich auch alle in diesem Zeitfenster dort in den Clubs bereits über Jahre und mittlerweile Jahrzehnte lang bewährt hatten. Und wer sich also hier auch mal trauen mag, ein bisschen zu googeln, dem öffnet sich nicht nur eine kleine Tür zu den souligen 60s und den 70s, sondern man kann da so viel Musik aus diesen alten Tagen neu kennenlernen, dass einem durchaus manchmal schwindlig werden kann. Und darum versuchen wir hier wenigstens so ein bisschen Licht ins Dunkel zu bringen und wir leuchten da mal so mit einem Scheinwerfer nur an die Oberfläche des Northern Soul, hier jetzt mit den Pointer Sisters im Jahr 1972, jetzt schon bereits in den Top 100 auf Platz 89 angekommen mit Send Him Back.

Der Al Green verspricht uns hier Let Me Help You. Und das ist nicht für wenige Soul- und Funk-Freunde gar keine schlechte Idee. Denn in aller Regel kommt man auf diese nordenglische Soul-Tanzszene auch nicht mit einer ersten 10-CD-Box an Soul-Hits. Obwohl die Northern Soul-Fraktion inzwischen auch schon längst mehr als 50 Jahre ihre Tanzflächen fluten. Und auch im 21. Jahrhundert gibt es immer noch Tanzveranstaltungen für viele, viele Soul-Freunde, die sich eben nach wie vor auf diesen harten und kräftigen Soul-Sound aus den 60s und 70s spezialisiert haben. Und zuletzt hatte ich ja auch schon so ein bisschen angedeutet, die schiere Menge an tanzbaren Soul-Singles, nicht nur aus diesen Tagen, die lässt uns hier auch locker durchs Jahr kommen. Und es finden sich auch immer wieder neue, kräftige Northern-Soul-Tanzscheiben, die auch ganz bewusst von den dortigen DJs mal nicht als landesweiter Popularitätsschub ausgesucht wurde und trotzdem vor allem wegen seines geraden Soul-Backbeats für diese Top 500 auch vielleicht ausgewählt worden war. Hier beispielsweise auch mit der Barbara Lynn im Jahr 1971 mit ihrem Take Your Love and Run.

Wir treffen uns eben bei unseren 70s Funk- und Soul-Ausflügen gerne mal bei unserem Northern Soul, kurz Abstecher, weil diese Northern Soul-Szene, die kultiviert diese Singles nicht nur bei den DJs, sondern wenn ihr euch nach unserer Sendung auch gerne mal den Spaß machen wollt, bei diesem Thema so ein bisschen auf Suche zu gehen, was es denn unter diesem Schlagwort Northern Soul sonst noch so alles gibt, dann werdet ihr einfach ganz rasch feststellen, dass man da bei einigen tausenden Singles ganz schnell landet, die nun allein durch das Attribut Northern Soul auch damit schon ganz automatisch eine gewisse Tanzeignung angeboten bekommen. Und auch wenn wir im Laufe unserer Sendereihe noch so einige weitere Begrifflichkeiten dann erstmal klarlegen wollen, in diesem Dunstkreis der Tanzscheiben aus den 60s und den 70s, zum Beispiel mit Deep Soul oder mit den Soul-Balladen, mit Blue-Eyed Soul oder mit Gypsy Funk, all das sind so Parallelthemen, die uns hier auch noch alle irgendwie ins Haus stehen. Und wer uns also hier quer übers Jahr weiterverfolgen möchte, dem kann ich ganz bestimmt eine ganze Menge an Northern Soul-Geschichten versprechen und auch anreiner Themen, wie hier auch zum Beispiel mit Arthur Freeman im Jahr 1972 mit seinem Played Out Playgirl.

0: damit, Historiana, geht dieses kleine Teaser-Kapitel zum Thema Northern Soul auch schon wieder zu Ende. Und dabei sollte ich vielleicht auch noch ein kurzes Wort über die bereits etablierten Insider in der Szene verlieren, die das, was wir hier natürlich machen, viel zu oberflächlich empfinden. Aber keine Sorge, das denken alle Insider ganz genauso. Aber vielleicht hilft's manchmal einfach, von der Spitze des Eisbergs mal anzufangen, um anderswo einfach mal das Interesse wecken zu dürfen. Und wenn dann der Samen auf fruchtbaren Boden fällt, dann können wir uns ja immer noch darüber unterhalten, ob man danach nicht auch eine eigene Northern Soul Staffel an den Start gehen lassen möchte. Also meine Bitte an die Fans und Insider, bleibt bitte geduldig. Mit diesen ersten kleinen Ausflügen ins Northern Soul Universum, da legen wir in dieser Sendereihe erstmal einen Grundstein mit einer ersten Portion an Uransteckungsgefahr. Und wenn ihr euch da draußen auch gerne weiter anstecken lassen möchtet, dann darf ich euch auch gleich gerne kommende Woche wieder hier dazu einladen, zu einem nächsten Kapitel zum Northern Soul. Also geht euch informieren, geht wühlen, geht googeln und kommt dann hoffentlich alle nächste Woche hier wieder zusammen und bringt am besten gleich noch ein paar Freunde mit zu unserer Soul-Zeitreise mit Axel Lindner und zur nächsten Ausgabe dann zu Let's Get the Groove.
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3: Herzlich willkommen zur dritten Folge von Alles muss raus, meiner Reihe über Billigproduktionen und namenlose Interpreten. Ich bin Jochen Oberlack und wir starten mit einem Track, der den Lauf der Popwelt veränderte. Hier fliegen The Birds.

Mr. Tambourine Man, was für ein Song. Als der heutige Literaturnobelpreisträger Bob Dylan transzendente Realitätsflucht in Worte goss, konnte er nicht ahnen, dass eine Gruppe aus Los Angeles damit den Grundstein zu ihrem Weltruhm legen würde. Jim McGuinn, David Crosby und Gene Clark sangen sich in den Pophimmel, aber gespielt haben andere. The Wrecking Crew nannte sich die Musikerriege, die damals fast alle kalifornischen Hits einspielte. Studio-Sessions im Dauerbetrieb. Mittendrin Jerry Cole, Gitarrist, Arrangeur, Komponist, Produzent und vor allem Workaholic. Auf den frühen Birds-Aufnahmen ist seine Gitarre zu hören. Der einzige Bird, der sein eigenes Instrument mitbringen durfte, war übrigens Jim McGuinn. Auf dem Plattencover steht davon kein Wort. Diese Strategie kam einem jungen deutschen Gitarristen später sehr bekannt vor. Studiohexerei ohne Spuren.

The Witch von den Rattles. 1969-70 war das ein Millionenseller für eine Band, die einst als Beatgruppe begann. Achim Reichel war da schon weg. Herbert Hildebrand stellte flugs ein neues Team zusammen. Für die Session holte er den jungen, begabten Gitarristen Peter Hässlein. Ein Job, ein kleines Honorar, das war's. Kein Cover trägt seinen Namen und als die Band durchstartet, sitzt er längst wieder im Studio und produziert Platte auf Platte. Doch zunächst zurück nach Amerika. Als Peter Hässlein sich die Gitarrenlinien für The Witch ausdachte, war Jerry Cole längst ein vielgebuchter Geistermusiker. Ein Stealth-Gitarrist, könnte man sagen. Der Song, den wir jetzt hören, stammt von The Animated Egg und heißt Socket My Way. Band und Titel sind reine Phantome. Die Labels bestellten und Jerry, längst im Griff der Budgetindustrie, lieferte. Als das Billiglabel Crown humorlos 15 Platten auf einmal bestellte, sagte Jerry Cole nicht nein. Auch nicht, als er erfuhr, dass er dafür nur 3 Wochen Zeit hatte. Und man glaubt es kaum, er schaffte es. Klingt nach einem Ammenmärchen, ist aber keins. Einer der wenigen, dem das nicht bizarr vorkommt, ist ein 6-Seiten-Phantom aus Hamburg, Peter Hässlein. Doch zunächst Socket My Way von The Animated Egg.

Für Peter Hässlein, den Mann hinter der Prog-Rock-Legende Lucifer's Friend, war das, was Jerry Cole passierte, Alltag. Auch Peter arbeitete schnell, vielleicht sogar noch schneller als Jerry. Gerne erzählt er die unglaubliche Geschichte, wie er morgens ein neues Album der Les Humphreys Singers einspielte, nur um nachmittags im großen Hamburger Polydor-Studio eine komplette James-Last-Produktion nachzulegen. Wohlgemerkt, inklusive Overdubs und allem drum und dran. Das blieb auch den Granden der Filmindustrie nicht verborgen. Supermarkt hieß ein typischer 70er-Jahre-Streifen von Regisseur Roland Klick. Die Filmmusik gab Klick gleich vor Ort in Hamburg in Auftrag, denn vom Drehort im Hafen bis in die Tonstudios der Stadt war es nur ein Katzensprung. Hier heuerte er Peter Hässlein an, der gemeinsam mit dem jungen Sänger Marius West einen Song aufnahm. Den hören wir jetzt, Celebration. Man muss schon zweimal hinhören, um zu merken, dass hier niemand anderes als Marius Müller-Westernhagen singt und dann auch noch auf Englisch. Marius und Peter produzierten in den Folgejahren 3 komplette LPs, noch vor dem großen Durchbruch. Immer mit an Bord, Lucifer's Friend. Natürlich lief das alles en passant, denn bei Peter klingelte ständig das Telefon und kein einziges Mal sagte er einen Job ab. Profitabel zwar, aber eine echte Knochenmühle. Und hier kommt der Song, Celebration.

Und jetzt gehen wir wieder zu Jerry Cole. What Else heißt der Titel von The Projection Company, den er auf Custom Records veröffentlichte. Zu diesem Zeitpunkt wusste er längst nicht mehr, wo seine Songs überall gelandet waren oder unter welchem Namen. Ob sie zweitverwertet, umgetauft oder einfach dreist kopiert wurden. Jerry hatte längst den Überblick verloren. 1967 gründete er die Psychedelic Rockband The Id, benannt nach dem S aus Freuds Psychoanalyse, also genau der Instanz, die keine Pausen kennt. Ein Bandname, der so wunderbar in seine Zeit passt, dass selbst Budgetlegenden darin noch ihr Über-Ich finden konnten. Die LP erschien beim Branchenriesen RCA, doch angeblich schnappte sich während der Sessions ein Kollege eine Handvoll Demos. Davon hatte Jerry reichlich und verhökerte sie ans nächstbeste Budgetlabel. Das Ergebnis? Auf nicht weniger als einem Dutzend Alben finden sich Songs der Id. Und das sind nur die gesicherten Fälle. What Else war eines dieser Demos. Doch die Reise für den Song ging weiter. Die Associated Soul Group war ebenso real wie die eben erwähnte Projection Company, nämlich gar nicht. Dem Label Contessa war das völlig egal. Es packte What Else und viele andere Cole-Demos auf schick aufgemachte Budget-LPs, stilecht mit einem Model auf dem Cover, und stellte sie in Tankstellenregale. Das alles ändert nichts an der Qualität der Musik. Und hier kommt What Else.

Auch für Peter Hässlein wurde die Lage zunehmend unübersichtlich. Egal, dachte er sich, der Schornstein muss rauchen. Und das tat er. Über 1300 Platten hat Hässlein nachweislich eingespielt, davon rund 300 LPs. Und das ohne jene, an die er sich selbst nicht mehr erinnert. Wer soll sich das auch alles merken? Da ging es dem deutschen Stealth Wonder nicht anders als seinem amerikanischen Kollegen. Wie gut, dass Peter Hecht, Komponist und Tastenmann, ein ambitioniertes Projekt ins Leben rief. The Pink Mice, die rosa Mäuse. Klassische Musik mit rockigen Arrangements. Das lag seit den Tagen des Third Stream Jazz à la Jacques Lussier oder Joe Zawinul besonders den Bildungsbürgern im Blut. The Nice und auch Emerson, Lake & Palmer hatten den alten Meistern gerade eine jugendliche Frischzellenkur in Rock verpasst. Für Peter Hässlein war das eine willkommene, ambitionierte Abwechslung vom üblichen Studioalltag, in dem er Musik quasi aus dem Ärmel schüttelte. The Pink Mice verlangte etwas mehr Aufmerksamkeit und ein fabelhafter Song gibt darüber Aufschluss. Anitras Tanz.

Das waren The Pink Mice und von denen werden wir im weiteren Verlauf der Reihe noch hören. Jerry Cole war inzwischen an einem Punkt angekommen, an dem alles möglich schien. Nachdem sich Van Morrison von der britischen Band Them getrennt hatte, um seine Solokarriere zu starten, stritten sich die Zurückgebliebenen um die brachliegenden Namensrechte. Am Ende war die Lage so verworren, dass die Gerichte klären mussten, wer nun eigentlich Them sein durfte und wer nicht. Alan Henderson behielt schließlich die Oberhand und heuerte in den USA ein paar Session-Musiker an. Man muss sich das mal vorstellen. Die wurden jetzt zu Them. Es schlug die Stunde von Jerry Cole. Mit Northern Soul und Blues hatte er wenig am Hut, aber Songs im Akkord schreiben, das konnte kaum jemand besser. Den Fans von It's All Over Now, Baby Blue mag der Atem stocken. Doch der Song, der jetzt kommt, ist tatsächlich von Them in der Version des Jahres 1969. Das Album ohne Titel sollte wohl einen Neubeginn markieren. Doch der Spagat war zu gewagt. Noch bevor sich jemand für die Unannehmlichkeiten entschuldigen konnte, erklärte man das Experiment 1972 für beendet. Jerry war es egal. Er war längst wieder in anderen Sonnensystemen unterwegs. Aber dennoch, das müssen wir uns anhören. I Keep Singing von Them. Im Anschluss daran geht es gleich weiter ohne Pause mit Peter Hässlein. Der hatte gleichzeitig psychedelischen Spaß mit seinem Kumpel Les Humphreys. Direkt nach Them hört ihr Megaton mit Wanna Be a Hero.

das war Megaton. Endlich erschien mal eine Platte bei einem großen Label wie Decca und dann ging sie sang- und klanglos unter. Damals. Heute gilt sie vielen Krautrock-Fans als Meilenstein. Dabei könnten Les Humphreys, sein Ausnahmesänger Jimmy Bilsbury, Peter Hässlein und die ganze Truppe diesem Genre kaum ferner sein. Vielleicht lag es daran, dass die Platte wie eine Budget-LP wirkte. Es gab keine Besetzungslisten, keine Studioangaben, kein Hinweis auf die eigentlichen Musiker. So wirkt sie heute eher wie eine verschollene Europa-Produktion. Nur mit mehr Wucht, mehr Feuer und ganz sicher mit mehr Gitarrenwahnsinn. Für Jerry Cole endete die produktivste Phase seiner Karriere 1973 genauso, wie sie 1964 begonnen hatte, mit Jim McGuinn, der sich inzwischen Roger nannte und die Nase voll hatte von The Byrds. Auf dessen erstem Soloalbum war Jerry wieder Sessionmann, ganz wie früher, Seite an Seite mit Kollege Hal Blaine aus der Wrecking Crew. Nach tausenden Sessions konnte er hier noch einmal ganz in den Tracks versinken, ohne produzieren oder komponieren zu müssen, ein Mann und seine Gitarre. Mit Gerald Edward Colebrack starb 2008 einer der unbesungenen Helden des Rock'n'Roll. Play on, Jerry, wie zum Beispiel auf Lost My Driving Wheel, einem der schönsten Songs, die Roger McGuinn je aufgenommen hat. Natürlich mit Jerry.

Der letzte Akt, besser der letzte Takt, soll Peter Hässlein gehören. Dem Mann der 1000 Platten aus Hamburg, einem der besten Gitarristen Deutschlands, der aber nie den populären Stellenwert erlangte, der ihm längst zusteht. Daran ändert auch seine großartige Band Lucifer's Friend nichts, die reihenweise klasse Platten aufgenommen hat. Eine davon stammt aus der weniger beliebten American Rock Phase der Band. Good Time Warrior, ein Album mit Glanz, Gloria und viel zu wenig Beachtung. Sänger Mike Starrs hatte die unmögliche Aufgabe übernommen, John Lawton zu ersetzen. Der ging zu Uriah Heep und Mike, frisch von Colosseum 2, kam nach Hamburg. Ein genialer Schachzug von Hässlein und Co. Das Ergebnis? Fantastische Songs am Stück, wie zum Beispiel dieser hier. Doch bevor wir ihn hören, verabschiede ich mich für heute und lade ein zur nächsten Runde von Alles muss raus, Pop und Co. zum Sonderpreis. Für jetzt und hier alles Gute, bleibt stabil. Ich bin Jochen Oberlack und das hier ist Lucifer's Friend mit Old Man Roller. Bye bye.

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0: Seid wie immer ganz herzlich willkommen, Historianer, zu unserer wöchentlichen Funk und Soul Hit Paraden Rundreise durch die 70er Jahre mit Axel Lindner. Und heute darf ich euch einladen nach den funkigen Billboard Hits in Amerika in den ersten 4 Monaten unserer Sendereihe und zuletzt den exklusiv britischen schwarzen Chartstürmern für unser nächstes großes, meist schwarzes Hit Paraden Kapitel dieser Tage zu den Northern Soul Top 500. Und dabei muss es nun wirklich niemand wundern, wenn ihr weder den Ausdruck Northern Soul schon mal gehört habt, noch eine dazugehörige Hitparade mit den 500 All-Time besten Tanzkrachern kennt. Denn diese nordenglische Tanzszene, die verfolgt ihre ganz eigenen Ziele. Will heißen, der Axel Lindner entführt euch jetzt zu diesem Thema in eine womöglich ganz unglaublich spannende Soul-Welt, die man sich als freilich auch 70er Jahre begeisterter Hörer noch gar nicht so recht vorstellen kann. Denn ich sag's mal gleich vorne weg. Wenn ihr unsere heutige Musikauswahl wirklich spannend findet, was ich natürlich mir wünschen würde, dann habt ihr danach ein ernsthaftes Problem. Denn genauso wie das damals unser Funkbuchbegleiter Ricky Vincent schon auf den Punkt gebracht hat, das mag dann für dieses Northern Soul-Thema noch viel mehr gelten. Denn diese Early 70s Soul-Tanz-Scheiben, die werden dann euer Leben verändern. Wenn dich dieser Sound erstmal in den Bann gezogen hat, dann steht euch unter diesem Motto Northern Soul so viel weiterhin unbekanntes Material vor der Tür, dass ihr euch vor neuen musikalischen Eindrücken im 3-Minuten-Takt gar nicht mehr retten könnt. Also, Historianer, seid vorsichtig, der Northern Soul enthält Suchtgefahr. Natürlich nur für den, der sich anstecken lässt. Drum lassen wir die Liebe jetzt erstmal ein langsames Stück anwachsen, hier mit der Eula Cooper, eben genau aus diesem Northern Soul Top 500, mit unserem heutigen Motto-Song Let Our Love Grow Higher.

Unser Streifzug durch die Northern Soul-Szene, die soll aber auf keinen Fall ohne den eigentlichen Namensgeber dieser Szene hier ablaufen. Der David Godin betreibt in London seinen eigenständigen Schallplattenladen namens Soul City und bemerkt noch Anfang der 60er Jahre, dass gerade die nordenglischen Fußballfans bei ihren Ligaspielen gegen die diversen Londoner Clubs immer zu ihm in den Laden kommen und ganz gezielt nach den Singles mit diesem geraden, fetten Backbeat fragen, der im englischen Norden in den Tanzclubs dann ab Mitte der 60er Jahre absolut angesagt ist. Aber die meisten amerikanischen Vertriebswege, die enden in England eben häufig in der Hauptstadt London. Und so wird der Plattenladen von diesem David Godin zum stetigen Anlaufpunkt dieser nordenglischen Fußballfans, die sich natürlich nach dem Fußballspiel sofort mit den passenden Schallplatten eindecken. Und wenn ihr euch schon mal vorher beim eher moderaten Motown-Sound mal eingehört habt, dann werdet ihr jetzt sicherlich einen ganz gewissen Unterschied spüren, auf den es eben gerade bei den nordenglischen Fans in Blackpool, in Wigan, in Manchester oder in Liverpool dann auch ankommt und sich diese Schallplatten aus London von David Godins Laden einfach dort etablieren. Je rarer, desto besser, denn die Fan- und Tanzkultur, die verschmilzt dort mit den nordenglischen Tanzclubs und nahezu jeder tanzbegeisterte Northern Soul-Fan, der ist auch interessiert an diesen Singles, die dort Woche für Woche zum Besten gegeben werden. Wie auch hier zum Beispiel mit der Barbara and the Uniques im Jahr 1970 mit There He Goes Again.

There he goes again. Ich sag's zu Anfang von unseren Northern Soul Stunden auch gerne zum Einstieg immer mal nochmal zur musikalischen Orientierung. Diese Northern Soul Tanzgemeinde, die gibt's auch noch im 21. Jahrhundert, immer noch auf den britischen Inseln. Dieses Phänomen Northern Soul gehört also ganz genauso in unsere Zeit, auch mit einer eigenen sogenannten Millenniums Edition dieser Northern Soul Hitparade. Und wenn ihr jetzt dazu vielleicht denkt, da würde man die aktuellen Soul-Scheiben aus dem 21. Jahrhundert auspacken. Weit gefehlt, Historianer. Auch diese Millenniums-Erweiterung, die hat in ihrem Best-of-Verzeichnis von zusätzlichen 100 Titeln ebenfalls wieder rund 50 aus den 60s, nur knapp unter 10 Songs aus den Jahren 1980 und neuer. Und der Rest dieser quasi Neuzeitergänzung von rund 40 Soul-Krachern, die stammt aus den 70er Jahren. Wohlgemerkt, die Bestenliste aus dem 21. Jahrhundert. Nur wir unterhalten uns natürlich heute über die ersten Trendsetter der Northern Soul Top 500, die uns der Discjockey und Buchautor Kev Roberts in einem eigenen gleichnamigen rund 400 Seiten starken Buch extra mit seinen DJ-Kollegen dort zusammengetragen haben. Aber, und das macht's vielleicht als Platten- und als Musiksammler in diesem Moment auch überaus spannend, direkt dahinter zu all dem, was wir in der Sendereihe akustisch so an Verkostung anbieten dürfen, da findet sich ein komplett eigenständiges Soul-Universum mit mehreren Zehntausenden an wirklich hörenswerten Singles, die auch natürlich bereits hunderte an Northern Soul-CDs hervorgebracht haben und der Billy Woods auf seiner Nummer 115 aus der Feder des großen Van McCoy, der will euch einfach nur mal mitnehmen zur Spitze des Eisbergs und dort happy machen. Let me make you happy, unser wirklich erklärtes Ziel, nicht nur mit diesem Thema im Northern Soul-Universum mit Billy Woods.

Let me make you happy, garantiert immer wieder unser vordringlichstes Ziel, auch wenn es mit einem Thema wie dem Northern Soul vielleicht auch kleine Gewöhnungsphasen am Anfang geben könnte. Denn ich kann mich auch nur ganz gut selber daran erinnern, wie es auch mir als langjähriger Rhythm and Blues und Soul-Sammler selber erging, als ich da plötzlich in ein mir vollkommen unbekanntes Soul-Universum eingetaucht bin und dann aber erst mal einige Monate gar nicht mehr wieder rausgekommen bin. Denn mit jeder Suche nach einem Mosaik in dieser Musikwelt, da tun sich 10 neue direkt dahinter auf und immer mit dem anfänglichen Bewusstsein, dass man doch eigentlich schon die wichtigsten Hits im Schrank stehen haben könnte. Aber deshalb waren wir ja auch zuletzt mit den schwarzen Billboard-Hits und den englischen New Musical Express-Notierungen genau in diesem Hit-Umfeld auch erstmal einige Monate auf Soul-Zeitreise hier unterwegs. Aber wer sich jetzt traut, diese Tür ein Stück weit mit aufzumachen und sich dabei gut fühlt, auch in einem vollkommen bekannten Musikumfeld jetzt neue Wege finden zu wollen, der wird hier ganz bestimmt mit Ben Aitken im wahrsten Sinne des Wortes satisfied.

Was nun aber so spannend an dieser nordenglischen Tanzszene ist, dass ihre Mitglieder wirklich keine Kosten und Mühen scheuen, um auch als Partygäste ihren ortsansässigen DJs regelmäßig neue und vor allem eben recht rare Soulscheiben mitzubringen, die sich dann natürlich auch über die nächsten Monate beim Publikum am Wochenende erstmal beweisen müssen. Und so entwickelt sich mit der Zeit auch nahezu in jeder nordenglischen Metropole quasi parallel zur zeitgleichen Beat-Epoche auch vor allem diese Soul-Tanz-Szene mit eigenen lokalen Club-Hit-Paraden und Lieblingssongs, die oft auch deutlich unterschiedlich wahrgenommen werden in Blackpool und in Wigan oder in Stoke-on-Trent und Manchester oder Liverpool oder Birmingham, wie auch hier beispielsweise die Visitors im Jahr 1971 mit ihrem Nevertheless.

wenn wir dann von den einzelnen Club-DJs dann mit der Zeit die Besten der besten Clubkracher zusammengetragen haben, dann entsteht daraus eine ganz besonders langlebige Hitparade, die auch bis in unsere heutigen Tage nach wie vor Gültigkeit hat. Das heißt, diese dann so betitelte Northern Soul Top 500 Hitparade, das ist sowas wie die Spitze des Eisbergs, von dem wir jetzt einfach mal aus jeder 100er Abteilung mal nur eine dieser Top-Treffer mal rauspicken wollen, damit ihr euch auch ein möglichst gutes Bild davon machen könnt, was denn da in diesen Top 500 alles so drin steckt. Wie hier zum Beispiel auf dem Rang 416 mit den Milestones, also im wahrsten Sinne des Wortes ein wirklicher Meilenstein für die echte Northern Soul Tanzszene im Jahr 1971 mit ihrer

Damit ihr mich da aber vorher gerade nicht falsch verstanden habt, diese Top 500, die ist nun wirklich nur die absolute Spitze des Northern Soul Eisbergs. Denn es gibt inzwischen auch schon ein telefonbuchdickes Lexikon mit mehr als 75.000 Singles, die dort von einem recht renommierten Northern Soul DJ John Manship in Buchform zusammengetragen wurde. Und das ist jetzt nicht, wie man vielleicht denken könnte, gerade auch mit neueren Songtiteln aus dem 21. Jahrhundert gespickt. Im Gegenteil, der weitaus überwiegendere Teil dieser Schallplatten, der stammt aus den 60s und den 70s. Also allein schon mit der schieren Zahl an möglichen Tanzsingles dieser Art, das sollte euch vielleicht schon mal ein bisschen hellhörig machen, was da bei dieser Northern Soul Tanzszene für eine wirkliche Wucht dahinter steckt und auch mit welcher Akribie die dortigen DJs ihr Hobby wohl auch schon längst zum Beruf gemacht haben. Und dabei sind diese Northern Soul Top 500 auch wirklich nur eben die Grundausstattung, aus der wir euch an dieser Stelle immer mal wieder in den nächsten Wochen auch so einige Soulkracher davon rauspicken wollen, wie hier auf der 375 mit der Millie Jackson aus dem Jahr 1976 mit A House for

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Wenn wir uns auch weiter nach vorne tasten wollen bei diesen Top 500 an ausgesuchten und gemeinsam abgestimmten Northern Soul Bestsellern, dann gibt's natürlich inzwischen auch schon Dutzende an CD-Zusammenstellungen, alle unter diesem Schlagwort Northern Soul zu finden, die es natürlich auch mit der Zeit möglich machen, dass man schlussendlich diese Top 500 an Tanzflächenfüllern auch alle kaufen kann. Und ganz nebenbei entstehen auch gerade aus dieser Zeit, ab Anfang der 70er Jahre, auch Dutzende weiterer Publikationen von namhaften Szene-DJs, die oft auch ihre ganz persönliche Sichtweise ihrer lokalen Northern Soul-Veranstaltung dort zum Besten geben. In Blackpool aus dem dortigen Mekka, in Wigan, da gab es das berühmte Casino, oder in Manchester das Golden Torch und einige mehr. Und alle haben sich am Ende mit dieser gemeinsamen Allzeit-Hitparade geeinigt. Hier auf Platz 244 mit Joe Tex aus dem Jahr 1974 mit Under Your Powerful Love.

natürlich konzentrieren wir uns bei unserer 70er-Jahre-Stunde genau auf diese besonders erfolgreichen Northern Soul-Singles aus den 70s. Aber die noch weit größere Anzahl an Northern Soul-Hits, die stammt nun bereits auch schon aus der zweiten Hälfte der 60er-Jahre. Und so ist das auch nun ein exklusives Thema mit über 40 Doppelstunden bei unserer schwarzen Frühzeitreise beim R&B Countdown. Nur die Trennschärfe, die lässt sich wie so oft auch gar nicht so genau ziehen. Hier auch schon auf der 166 angekommen mit Jody Mathis im Jahr 1973 mit Don't You Care Anymore.

Wenn ihr jetzt vielleicht denken solltet, je weiter man nach vorne kommt, umso bekannter werden diese Songs in der Hitparade. Weit gefehlt, da muss ich auch die eingefleischten Soul-Fans dieser Tage leider enttäuschen. Denn auch ich dachte mir damals mit den Chart-Hits von Aretha Franklin bis James Brown und von Marvin Gaye und Co., man wäre da schon ganz gut ausgestattet. Als ich mich aber mit diesem Thema Northern Soul ein bisschen näher beschäftigt hatte, da wusste ich, dass da nicht mal nur ein paar unbekannte Singles dieser Tage auf mich warten, sondern auch nach diesen Top 500 Tausende an gleichwertigen Soul-Tanzscheiben, die sich auch alle in diesem Zeitfenster dort in den Clubs bereits über Jahre und mittlerweile Jahrzehnte lang bewährt hatten. Und wer sich also hier auch mal trauen mag, ein bisschen zu googeln, dem öffnet sich nicht nur eine kleine Tür zu den souligen 60s und den 70s, sondern man kann da so viel Musik aus diesen alten Tagen neu kennenlernen, dass einem durchaus manchmal schwindlig werden kann. Und darum versuchen wir hier wenigstens so ein bisschen Licht ins Dunkel zu bringen und wir leuchten da mal so mit einem Scheinwerfer nur an die Oberfläche des Northern Soul, hier jetzt mit den Pointer Sisters im Jahr 1972, jetzt schon bereits in den Top 100 auf Platz 89 angekommen mit Send Him Back.

Der Al Green verspricht uns hier Let Me Help You. Und das ist nicht für wenige Soul- und Funk-Freunde gar keine schlechte Idee. Denn in aller Regel kommt man auf diese nordenglische Soul-Tanzszene auch nicht mit einer ersten 10-CD-Box an Soul-Hits. Obwohl die Northern Soul-Fraktion inzwischen auch schon längst mehr als 50 Jahre ihre Tanzflächen fluten. Und auch im 21. Jahrhundert gibt es immer noch Tanzveranstaltungen für viele, viele Soul-Freunde, die sich eben nach wie vor auf diesen harten und kräftigen Soul-Sound aus den 60s und 70s spezialisiert haben. Und zuletzt hatte ich ja auch schon so ein bisschen angedeutet, die schiere Menge an tanzbaren Soul-Singles, nicht nur aus diesen Tagen, die lässt uns hier auch locker durchs Jahr kommen. Und es finden sich auch immer wieder neue, kräftige Northern-Soul-Tanzscheiben, die auch ganz bewusst von den dortigen DJs mal nicht als landesweiter Popularitätsschub ausgesucht wurde und trotzdem vor allem wegen seines geraden Soul-Backbeats für diese Top 500 auch vielleicht ausgewählt worden war. Hier beispielsweise auch mit der Barbara Lynn im Jahr 1971 mit ihrem Take Your Love and Run.

Wir treffen uns eben bei unseren 70s Funk- und Soul-Ausflügen gerne mal bei unserem Northern Soul, kurz Abstecher, weil diese Northern Soul-Szene, die kultiviert diese Singles nicht nur bei den DJs, sondern wenn ihr euch nach unserer Sendung auch gerne mal den Spaß machen wollt, bei diesem Thema so ein bisschen auf Suche zu gehen, was es denn unter diesem Schlagwort Northern Soul sonst noch so alles gibt, dann werdet ihr einfach ganz rasch feststellen, dass man da bei einigen tausenden Singles ganz schnell landet, die nun allein durch das Attribut Northern Soul auch damit schon ganz automatisch eine gewisse Tanzeignung angeboten bekommen. Und auch wenn wir im Laufe unserer Sendereihe noch so einige weitere Begrifflichkeiten dann erstmal klarlegen wollen, in diesem Dunstkreis der Tanzscheiben aus den 60s und den 70s, zum Beispiel mit Deep Soul oder mit den Soul-Balladen, mit Blue-Eyed Soul oder mit Gypsy Funk, all das sind so Parallelthemen, die uns hier auch noch alle irgendwie ins Haus stehen. Und wer uns also hier quer übers Jahr weiterverfolgen möchte, dem kann ich ganz bestimmt eine ganze Menge an Northern Soul-Geschichten versprechen und auch an reiner Themen, wie hier auch zum Beispiel mit Arthur Freeman im Jahr 1972 mit seinem Played Out Playgirl.

0: damit, Historiana, geht dieses kleine Teaser-Kapitel zum Thema Northern Soul auch schon wieder zu Ende. Und dabei sollte ich vielleicht auch noch ein kurzes Wort über die bereits etablierten Insider in der Szene verlieren, die das, was wir hier natürlich machen, viel zu oberflächlich empfinden. Aber keine Sorge, das denken alle Insider ganz genauso. Aber vielleicht hilft's manchmal einfach, von der Spitze des Eisbergs mal anzufangen, um anderswo einfach mal das Interesse wecken zu dürfen. Und wenn dann der Samen auf fruchtbaren Boden fällt, dann können wir uns ja immer noch darüber unterhalten, ob man danach nicht auch eine eigene Northern Soul Staffel an den Start gehen lassen möchte. Also meine Bitte an die Fans und Insider, bleibt bitte geduldig. Mit diesen ersten kleinen Ausflügen ins Northern Soul Universum, da legen wir in dieser Sendereihe erstmal einen Grundstein mit einer ersten Portion an Uransteckungsgefahr. Und wenn ihr euch da draußen auch gerne weiter anstecken lassen möchtet, dann darf ich euch auch gleich gerne kommende Woche wieder hier dazu einladen, zu einem nächsten Kapitel zum Northern Soul. Also geht euch informieren, geht wühlen, geht googeln und kommt dann hoffentlich alle nächste Woche hier wieder zusammen und bringt am besten gleich noch ein paar Freunde mit zu unserer Soul-Zeitreise mit Axel Lindner und zur nächsten Ausgabe dann zu Let's Get the Groove.
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